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1: Heute ist bei uns Frauenpower im Schützenverein hier bei Schützenfest im Radio. Ich begrüße ganz herzlich die Vertreterin der Schützenvereine Klaus Heide aus der Grafschaft Bentheim und St. Barbara Dahlem aus dem Emsland. Schön, dass ihr bei uns seid. Herzlich willkommen. Guten Tag.
2: Moin. Moin.
3: Hallo.
2: Moin.
1: Wie immer starten wir in die Sendung mit einem Willkommensdrink. Da habt ihr vorbereitet. Und mit einem Willkommenshorido. Und das Willkommenshorido darf einleiten Silvia Kramer, erste Schriftführerin vom Schützenverein St. Barbara Dahlem. Bitteschön.
4: Hallo, wir wünschen allen eine schöne Sendung und ein dreifaches Gut,
5: Schön.
4: Gut,
5: Schön.
4: Gut,
5: Schön.
4: Prost.
5: Prost.
4: Prost.

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1: Herzlich willkommen zu einer neuen Ausgabe Schützenfest im Radio und heute Frauenpower. Die Sendung besteht heute zu 99,9% Frauen, nicht 99%. 1% Männer ist heute anwesend. Vielen Dank, dass ich dabei sein darf bei euch. Ich freue mich sehr. Frauenmitglieder der Schützenvereine Klaus Heide von 1961 und vom Schützenverein St. Barbara Dahlen-Neukamp begrüßen zu dürfen. Monique haben wir dabei, Kim, Doris, Gertrud und Saskia aus Klaus Heide und aus Dahlen-Neukamp haben wir dabei Silvia, Ela, Nicole, Cornelia und Margit. Schönen guten Tag.
2: Moin.
3: Moin. Moin.
1: Wir beginnen mal sofort mit einer kleinen Vereinsvorstellung und ich bleibe jetzt in Klaus Heide. Kim, erste Kassenwartin, du darfst uns euren Schützenverein Klaus Heide etwas näher vorstellen.
2: Ja, ich sage herzlich willkommen vom Schützenverein Klaus Heide. Wir sind und haben uns gegründet im Jahr 1961 und aktuell haben wir 307 Mitglieder. Davon, weil die Frauen heute sehr wichtig sind hier, 115 Frauen. Und Klaus Heide befindet sich in Nordhorn, ist ein Stadtteil von Nordhorn, etwas abgelegen, aber sehr schön. Und wir begrüßen natürlich unseren König Gerold und seine Königin Gerda.
1: Du hast gesagt, etwas abgelegen von Nordhorn, aber dafür ziemlich dicht dran an unserem Talkstudio im Großes Land. Also ihr wart, da habe ich schon mal gehört, ihr wart früher mal von Klaus Heide ein Stück Emsland. Hatte mir im letzten Jahr jemand aus eurem Bein erzählt.
2: Das war sicherlich Ben und der ist heute nicht da.
3: Und ja, wir haben auch einen kleinen Flugplatz. Das haben wir letzte Mal auch besprochen, genau.
1: Genau, genau.
3: Ja.
1: Ihr habt Schützenfest gefeiert?
2: Wir feiern Schützenfest immer am letzten Wochenende im Juni. Hm? Wobei man sagen muss, dass der Montag immer noch in den Juni mit reinfallen muss.
1: Kommt die Jugend nach in Klaus Heide? Oder wohnen mittlerweile viele junge Leute außerhalb von Klaus Heide, von Nordhorn?
2: Also wir haben viele junge Leute, die aktuell nachziehen nach Klaus Heide. Das Industriegebiet wächst bei uns und dadurch kommen viele junge Familien. Und auch die Nachwuchsarbeit im Verein ist da wirklich groß im Kommen. Wir haben viele Jungschützen. Die jüngste Schützin ist aktuell 7 Jahre, das ist meine Tochter. Und doch, die haben da viel zu tun bei uns.
1: Mhm. Gesagt hatten wir schon, Gründungsjahr 61. Zu Gast haben wir aus Dahlen-Neukamp, gar nicht so weit von Klaus Heide entfernt, den Schützenverein St. Barbara Dahlen. Schön, dass auch ihr dabei seid. Euer Gründungsjahr, ist das auswendig oder müsst ihr auf den Jacken nachlesen?
4: Ja, erstmal liebe Grüße vom Schützenverein St. Barbara an die Zuhörer. Wir sind 1952 gegründet worden. Uns gibt es jetzt schon mittlerweile 74 Jahre. Nächstes Jahr haben wir Jubelfest. Wir haben circa 200 Mitglieder. Davon sind im Moment 25 Frauen. Aktive Schützinnen haben wir im Moment 10. Ja, die Jugendarbeit ist bei uns so ein bisschen eingeschlafen. Wir haben so ein bisschen Probleme, Jugend nachzubekommen. Aber ansonsten sind wir eigentlich ein sehr fitter und aktiver Verein.
1: Wann habt ihr Schützenfest gefeiert?
4: Wir feiern immer das dritte Wochenende im Juni. Genau, ich grüße unseren Jubelkönig und Jubelkönigin Sabrina und Mai Kramer. Wir haben am letzten Wochenende die Scheibe aufgehangen. Es war sehr schön und sehr heiß.
1: Ja, über das Thema Wetter werden wir auch gleich sprechen. Wenn ihr zurückblickt, abgesehen von der großen Hitze, über die wir gleich noch ausführlich sprechen werden, seid ihr insgesamt zufrieden mit dem Schützenfestverlauf 2026, wenn ich jetzt nochmal in Dahlen-Neukamp bleibe?
4: Ja, es war sehr gut besucht. Wir hatten viel Spaß. Es war natürlich auch noch die Übertragung des WM-Spiels Deutschland gegen, ich weiß nicht mehr, aber Elfenbeinküste, genau. Aber wir hatten eigentlich viel Spaß. Die Musik war gut. Die anderen Vereine waren bei uns zu Besuch, haben ordentlich Stimmung gemacht und es war eigentlich ein schöner Tag.
1: Ja, wenn wir nachfragen in Klaus Heide?
3: Ja, es war auf jeden Fall, ich denke, der Hitze angemessen besucht. So muss man es, glaube ich, sagen. Wir haben das Beste draus gemacht. Wir haben für Kühle gesorgt, aber da sprechen wir gleich nochmal drüber im Detail. Genau, also ich glaube, der Hitze angemessen auf jeden Fall.
1: Gab es denn in Klaus Heide und auch in Dahlen-Neukamp ausreichend Anwärter in diesem Jahr oder ist das immer etwas mau?
4: Bei uns war es so bei St. Barbara, dass wir zwei Anwärter hatten, zwei feste Anwärter. Und das war das Ehepaar Kramer, die auch im Stechen waren. Und da hat sich der Mike durchgesetzt.
1: Das heißt, ihr hättet euch schon eine Frau.
4: Wir hätten uns auch eine Frau gewünscht, ja.
1: Ton gewünscht, ja, okay. Klaus Rede?
3: Bei uns gab es kein Stechen. Also am Anfang waren auf jeden Fall Schützen da, die geschossen haben. Aber das waren dann eher so die Pflichtschüsse, die abgegeben worden sind. Und dann wurde nochmal ein Countdown gesetzt. Und dann hat sich unser Gerold hingestellt und hat dann den Vogel runtergeholt.
1: Was heißt Pflichtschüsse?
3: Jedes Vereinsmitglied hat einen Pflichtschuss, was das abgibt.
1: Also
3: angefangen mit dem
1: schießen.
3: Thron. Genau, ja, genau, genau. Also ja, natürlich freiwillig, aber letztendlich ist es ein Pflichtschuss, so sagt man bei uns, angefangen mit dem amtierenden Thron. Genau, die dann das Schießen beginnen quasi, also der König, der amtierende König fängt an und dann das Throngefolge, genau.
1: Klaus Heide, es ist ja ziemlich dicht am Emsland, also für mich immer noch ein Stück Emsland, auch wenn es geschichtlich schon ein paar Jahre her ist. Dürft ihr denn in Klaus Heide jedes Jahr neue Gesichter begrüßen? Oder sind es die Altbekannten, mit denen man jedes Jahr feiert?
2: Ich würde sagen, sowohl als auch. Also klar, man hat so die Urgesteiner, die Klaus Heider, die immer da sind und die immer dabei sind. Aber wir haben auch in diesem Jahr einige neue Mitglieder dazugewonnen. An Schützenfest waren es sogar tatsächlich 9 Stück. Also das ist gar nicht so schlecht. Und die kommen auch tatsächlich nicht alle aus Klaus Heide.
1: Und in Dahlum Neuer Kamp, ihr seid ja nun zwischen Hesepe und Dahlum, hätte fast gesagt, also zwischen Dahlum und Großer Sand. Dürft ihr jedes Jahr auf dem Schützenfest auch ganz neue Gesichter begrüßen, die vielleicht zum ersten Mal euch euer Schützenfest besuchen?
4: Ja, haben wir auch. Wir haben sogar dann auch einige Neueintritte. Dieses Jahr waren es 5 Neueintritte. Es ist immer spannend. Einige sind das erste Mal bei uns und sagen dann, oh, wie toll man hier feiern kann. Ihr seid zwar klein, aber die Feierlichkeit hier ist viel schöner und viel gemütlicher. Von daher können wir eigentlich jedes Jahr immer einige neue Leute begrüßen.
1: Also unterm Strich gesagt, es war für euch ein rundum gelungenes Schützenfest. In Dahlum, Neuer Kamp,
4: ja,
1: und in Klaus Heide.
4: Ja,
2: definitiv.
1: Abgesehen vom Wetter, was ja auch irgendwo schön war, aber irgendwo nicht. Darüber werden wir gleich sprechen. Und ihr seht recht durstig aus. Ich glaube, wir müssen eine kleine Pause machen. Wir machen eine kleine Pause und sprechen dann über das schönste Thema der Welt, Wetter. Bis gleich.

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6: Ihr habt ja gerade schon erzählt, dass euer Schützenfest insgesamt in diesem Jahr wieder sehr erfolgreich verlaufen ist. Aber ein Thema hat in diesem Jahr wohl alle Schützenvereine beschäftigt, und zwar das Thema Wetter. Die Schützenfestsaison 2026 war geprägt von außergewöhnlichen hohen Temperaturen. Ich weiß nicht, ob man das in Dahlem und auch in Clausheide kennt. Regen vielleicht, aber so eine Hitze wie in diesem Jahr. War das für euch in Dahlem, Neuerkamp, neu?
7: Nein, wir hatten letztes Jahr schon extreme Temperaturen und soweit ich mich erinnern kann, war es jetzt mit diesem Jahr das zweite Mal, dass wir ohne Jacken und ohne Weste laufen durften.
6: Ja, das heißt, ihr seid Hitze gewohnt, bei euch ist es sowieso hitzig im Zelt, also es hat heiße Stimmung?
7: Also heiße Stimmung sowieso, klar, heiße Stimmung ist immer, weil bei so viel heißen Mädels, die hier in den Vereinen sind, ist das ja logisch. Nein, aber, also mein, okay, bei uns Mitte Juni ist es immer warm, aber die letzten beiden Jahre war schon heftig.
6: Wenn wir mal den Schwenker rüber machen nach Clausheide, war das für euch ungewohnt heiß in diesem Jahr oder hattet ihr mit solchen Temperaturen schon mal zu tun gehabt? 40 Grad gefühlt, 50 Grad im Festzelt?
8: Also bei uns war es auch sehr heiß. Wir durften während des Marschierens ohne Jacke, die Männer durften ohne Jacke, die brauchten keine Krawatte. Wir haben es eigentlich ganz locker gemacht. Wir sind auch ohne, oder die Männer ohne Hüte. Wir hatten einen Bulli hinter uns herfahren, der Wasser dabei hatte. Sollte jemand aus der Reihe fallen, dass ihm irgendwie schwindelig wird, der durfte dann sofort raus. War kein Problem, also wir haben es alle sehr locker genommen.
6: Hatte denn diese extreme Hitze Auswirkungen auf die Besucheranzahl? Weil ich kenne das vom Hörensagen, dass die einen sagen, das ist mir viel zu heiß, ich bleibe lieber zu Hause, anstatt irgendwo im Festzelt oder vielleicht auf einer Kirmes rumzulaufen. Habt ihr das an der Besucheranzahl gemerkt?
9: Ja, ich würde sagen, wir haben das wohl gemerkt. Wenn es ein bisschen kühler gewesen wäre, wären mit Sicherheit noch etliche mehr gekommen. Aber wir so unter uns hatten trotzdem wohl unseren Spaß, würde ich mal so sagen, oder?
8: Ja.
6: Wenn wir in Dahlem uns die Antwort anhören?
7: Also, bei uns war eigentlich besucht wie immer. Okay, wir hatten halt das Pech, dass bei uns das WM-Spiel lief von Deutschland, aber wir hatten dann halt draußen bei uns auf dem Buhleplatz eine Leinwand und da konnten die Leute dann halt abends das Fußballspiel gucken. Im Zelt haben wir gesagt, wollen wir nicht. Wir im Zelt haben trotzdem gut gefeiert und ja, das wie immer eigentlich.
6: Fußball als so ein Stimmungskiller, da könnte man auch mal so ein Thema draus machen. Zum Glück hatte Nagelsmann einsehen und dachte, komm, ihr könnt in Ruhe Schützenfest feiern, habe ich schon mal zu hören bekommen. Ne? Nee, Spaß beiseite. Macht man sich denn im Verein, in dem Schützenverein, im Festausschuss, im Vorstand Gedanken über das Thema Wetter? Man weiß ja nie, wie es kommt. Ich glaube, in Nordrhein-Westfalen gab es Schützenfeste mit Blitzeinschlag, mit Stromausfall. Macht man sich über sowas Gedanken? Oder nimmt man das als Emsländer und auch Grafschafter, so wie es kommt, kommt es halt?
10: Ja, ich denke, bei uns ist so wie es kommt, kommt es halt. Das entscheiden wir eigentlich immer an dem Tag, wie es dann so ist, wie warm es ist. Das hatten wir jetzt auch dieses Jahr. Da wurde dann kurzfristig entschieden, dass die Männer ohne Jacke, ohne Hut laufen dürfen, wir Frauen ohne Weste. Und ich denke, das muss man einfach dann auch vom Tag abhängig machen.
6: Wenn ihr schon sagt, marschieren ohne Uniform, ohne Jacke, so eine Königskette wiegt ja auch einiges. Musste euer König sein Mann unter Beweis stellen und sagen, ich kann auch die Kette, wie viele Kilometer tragen bei extremer Hitze? Oder habt ihr da gesagt, es gibt da die Ausgehkette?
10: Also unser König musste die Kette tragen, er hat aber für sich auch entschieden, dass er mit Jacke läuft.
6: Okay.
10: Ja.
11: Also ich kann mal von Clausheide berichten. Wir haben in Clausheide für den König jeweils zwei Ketten. Es gibt einmal die offiziell richtige Königskette, wo wirklich sämtliche Anhänger auch dran sind von allen Königen, die es mal gab und Königinnen. Und wir haben so eine Art, ja, wir sagen Tanzkette und die darf dann durchaus auch getragen werden.
6: Was ist eine Tanzkette? Die tanzt dann für sich? Nein.
11: Die ist halt als Zeichen dafür, dass er der König ist, aber da fehlen halt die sämtlichen Emblemen dran. Die ist halt um einiges leichter.
6: Ja. Also es gibt Marscherleichterungen, Kette, da gab es auch was, was man anpassen konnte. Ich habe auch gesehen, es gab in einigen Orten auch Bürgerinnen und Bürger, die vielleicht mit dem Schützenverein nicht viel zu tun haben, am Hut haben, dennoch die am Straßenrand standen und Wasser gereicht haben, dass es so Trinkzwischenstopps gab. Habt ihr sowas erlebt bei euch?
11: Ja, bei uns war es so, wir haben uns an dem Tag selber, hat der geschäftsführende Vorstand zusammengesessen und hat darüber gesprochen, wie wir es machen, wie wir der Hitze entgegenwirken und dass uns die ganzen Schützen nicht umkippen. Somit haben wir nur einen kurzen Weg besprochen, der zu marschieren ist. Der war dann tatsächlich zu uns, zum ehemaligen Vizekönig hin. Das sind dann vielleicht 200 Meter gewesen, die wir dann letztendlich marschieren mussten und durften. Von daher, und wir hatten, wie Gertrud gerade schon gesagt hat, hatten wir Wasser mit dabei, sodass jeder sich auch einen kühlen Lappen in den Nacken legen konnte oder auf den Kopf. Von daher hatten wir das mit dabei und hatten dann nicht die Leute da stehen, die uns irgendwie Wasser reichen mussten, weil der Weg halt sehr, sehr kurz war.

0: Wie viele Kilometer lauft ihr in Klaus-Heide sonst bei normalem Wetter?
1: Tatsächlich, Klaus-Heide ist nicht groß. Also wir laufen jetzt nicht wirklich weit. Ich glaube, wir wären ungefähr zum König tatsächlich 1 Kilometer gelaufen, hin und 1 Kilometer wieder zurück. Aber auch da haben wir uns dazu entschlossen, den Weg nicht zu gehen und auch da nochmal in den Garten des ehemaligen Vizekönigs zu gehen. Und das war auch die richtige Entscheidung. Also man hat wenig Schatten da bei uns.
0: Ja. War das da, wo der Punkt stand?
1: Ja.
0: Dann sag das doch einfach.
1: Der Vorteil ist natürlich auch gewesen, dass wir in dem Garten saßen vom ehemaligen Vizekönig, der einen eingelassenen Pool hat, in den dann einfach mal auch der Spielmannszug reingesprungen ist und den Thron ein bisschen abgekühlt hat, sage ich mal so.
0: Ja. Wie viele Kilometer läuft man in Dahlum-Neuer Kamp?
2: Wir haben den gesamten Samstag sind wir ungefähr 10 Kilometer gelaufen. Wir müssen aber auch dazu sagen, wir haben ja auch noch eine Kinderkönigin, die wir abholen mussten. Und das ist ein ganzes Stückchen von uns entfernt gewesen. Also wir sind ja praktisch eine Siedlung. Die Kinderkönigin wohnt ein bisschen weiter außerhalb. Die wurde natürlich abgeholt. Dann läufst du natürlich den ganzen Weg wieder zurück. Dann musstest du den neuen König ja oder den großen König holen. Und wir haben dann eigentlich gedacht, wir gehen geradeaus Richtung Schützenplatz. Und dann hat unser Kommandeur aber gesagt, ach nö, die haben ja alle so schön die Straßen geschmückt, wir können ja noch ein bisschen weiterlaufen. Und somit sind wir, ich meine, es waren so ungefähr 50 Minuten, die wir gelaufen sind insgesamt. Wir machen allerdings beim König eine Pause mit Bierchen, Wasser und ne, also und jeder hatte seine Flasche Wasser halt mit.
0: Wenn wir bei dem Thema sind, marschieren, darf man ja auch nicht vergessen, die Spielmannszüge, die vielleicht noch mitmarschieren, die Instrumente, so eine Pauke. Bei Hitze zu pauken, ist auch, stelle ich mir auch nicht so einfach vor. Vielleicht sollte man da mal eine Runde drüber machen.
1: Wir haben in Klaus-Heide tatsächlich auch den Besuch beim Kriegerdenkmal abgesagt. Normalerweise ist es so, dass wir freitags nach dem Abholen des Vizekönigs gemeinsam zum Kriegerdenkmal marschieren und dort einen Kranz niederlegen. Und auch das haben wir aufgrund der Temperaturen abgesagt. Es ist nachher eine Abordnung hingefahren mit einem Bulli und die haben das dann, ich sag mal so mit 10 Leuten in etwa gemacht. Aber wir haben gesagt, wir können das nicht allen zumuten, in der Hitze da zu stehen und den Kranz niederzulegen. Deswegen war es für die meisten, ging dann wirklich der direkte Weg zum Zelt.
0: Man denkt ja auch an die älteren Mitglieder und auch an die jüngeren Mitglieder, die mit Hitze nicht so gut umgehen können.
1: So ist es, ja.
0: Ne? Hat man das Thema Wetter vielleicht schon fürs nächste Jahr sich auf die To-Do-Liste gesetzt, von wegen was wird kommen? Also gefühlt wird das Wetter ja von Jahr zu Jahr schlimmer. Aber
1: nächstes Jahr haben wir 25.
0: Achso, das habt ihr schon abgemacht.
2: Ja, das hoffe ich auch. Das hoffe ich auch. 25 Grad, eine leichte Brise und abends Regen.
0: Ja, meine Frage wäre jetzt gewesen, in Dahlum-Neuer Kamp nächstes Jahr vielleicht als Alternative so zum Cabrio-Zelt, wo man das Dach dann auch machen
2: kann. Ja, okay, wir wären da vielleicht für, aber wir haben ja nun mal auch nächstes Jahr Jubelschützenfest.
0: 2 Zelte mit Dach zum Aufmachen.
2: Ja. Oder einfach nur so ein Ballon, so ein Heißluftballon, das hattet ihr damals bei eurem Kaiserschießen hier.
0: Glaubt ihr, dass Schützenvereine künftig häufiger auf solche Wetteranlagen sich einstellen müssen?
3: Ja, ich denke schon. Ich denke schon, dass es immer schlimmer wird, auch mit dem Wetter. Das denke ich schon.
1: Ja, also wir gehen da auch ganz stark von aus, dass die Wetterverhältnisse definitiv härter werden und dass wir da auf jeden Fall in den nächsten Jahren deutlich weiterhin entgegenwirken müssen, ja. Mit Ventilatoren und etc.

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1: Wir kommen jetzt zu einem Höhepunkt für mich. Wir haben was mit den Luisenburger ausprobiert. Das hat mir sehr gut gefallen. Deswegen habe ich gedacht, ich mache das mit euch jetzt auch nochmal.
2: Okay.
1: So, pass auf. Ich habe hier Buchstaben. Mhm. Quatsch, Buchstaben mit Würfel. Ich habe hier Würfel mit Buchstaben. Und ich gebe den Kasten gleich rum. Zuerst nimmt sich jede Person hier einen Würfel aus dem Würfelkasten heraus. Genau, in der Zeit könnt ihr schon mal prosten.
2: Ingo, Prost.
1: Prost.
2: Ja. Prost, Ingo.
1: Der Würfelkasten geht rum. Jede Person, jeder meine jede Gästin Frau. Nimmt jede sich einen Frau. Buchstabenwürfel raus. Versucht
2: jede,
1: es.
2: Jede Frau. Jede Frau.
1: Ja,
2: jede
1: ich mache ja nicht mit.
2: Oder du bist eine Frau.
1: Und bevor wir gleich abgeben an die Nachrichten, würfelt ihr bitte jetzt schon einmal euren Würfel. Nicht schummeln bitte beim Würfeln. Jeder hat gewürfelt?
2: Mhm. Ja.
1: Ja. Ich stelle euch jetzt eine Frage und ihr antwortet bitte mit dem Buchstaben, den ihr gewürfelt habt. Und ich fange jetzt an, hier oben auf meiner Liste steht Monique von Klaus Heide. Was hast du für einen Buchstaben gewürfelt?
2: Z.
1: Ein Z, so. Und die Frage lautet jetzt, bitte deine Antwort mit dem Buchstaben Z. Was gehört für euch zu einem perfekten Schützenfest? Deine Antwort mit Z.
2: Ziegen sind's nicht. ja, gute Idee. Und ein Zelt natürlich.
1: Perfekt. Kim, was hast du gewürfelt und wie ist deine Antwort?
3: Ich habe das M gewürfelt und für mich gehören die Macher dazu.
1: Oder Meinecke.
3: Sowieso.
1: Entschuldigung. So, Doris.
4: Ich habe das I gewürfelt und wäre für Imbiss.
1: Gertrud.
5: Ich habe F und sage Freundschaft.
1: Saskia.
6: Ich habe das U gewürfelt, ich nehme die Uniform.
1: U wie Uniform, perfekt. Wir schalten mal rüber zum Schützenverein St. Barbara Dahlum, Neue Kamp. Silvia, was hast du gewürfelt für Buchstabe und deine Antwort bitte?
7: Ich habe das G gewürfelt und ich würde sagen Gemeinschaft.
1: Oder auch Günther, euer erster Vorsitzender. So, Ela, dein Buchstabe und deine Antwort.
8: Mein Buchstabe ist das I, also Instrumente,
1: ja,
8: die Musik.
1: Genau. Nicole, wie viel?
9: Ich habe das I und ich würde sagen Interesse.
1: Cornelia.
10: Ich habe das T und würde sagen Tanz.
1: Margret, dein Buchstabe, deine Antwort auf die Frage, was gehört für euch zu einem perfekten Schützenfest?
11: Ich habe auch das G. Ich sag Günther, unser erster Vorsitzender. Viele Grüße an Günther.
1: So, und wir senden jetzt viele Grüße an die Hörer und Hörer und geben ab an die Nachrichten und melden uns dann zurück auf der Zechterwelle mit den Frauenvertreterinnen der Schützenvereine Klaus Heide aus der Grafschaft Bentheim und St. Barbara Dahlum aus dem Emsland. Bis gleich.

0: würfeln. Die Antwort zu euren Buchstaben, den ihr gewürfelt habt. Ich fange jetzt beim Market an.
1: Ich habe ein K.
0: Schützenverein.
1: Wenn du schon so fragst, wo sage ich Klaus Heide?
0: Cornelia, was hast du gewürfelt für ein Buchstabe?
2: Ich habe das L.
0: Thema Schützenverein mit L.
3: Lust zum Feiern.
0: Nicole.
4: Ich habe ein T und ich sage jetzt einfach Teamwork.
0: Ela.
5: Ich habe ein U und ich sage Umzug.
0: Silvia.
6: Ich habe ein N und sage nette Leute.
0: So, Thema Schützenverein in Klaus Heide fangen wir jetzt an bei Saskia. Was für ein Buchstabe hast du gewürfelt?
7: Ich habe das O und Offiziere.
0: Gertrud.
8: Ich habe das M für Marschieren.
0: Dukes.
9: Ich habe das E und bin für die Erbsensuppe, die es jeden Sonntag uns gibt.
0: Kim.
10: Ich habe das A und bin für den Antrag.
0: Ach, das ist ja super. Toll, ganz spontan. Monique.
11: Ich habe das C, da die Grete uns gerade voraus war, würde ich es aber trotzdem aufnehmen und ebenfalls auch wieder Klaus Heide sagen. Denn früher hat man Klaus Heide tatsächlich mit C geschrieben.
0: Hast du Schwein gehabt.
11: Und mittlerweile mit K. Und deswegen wäre ich auf jeden Fall für Klaus Heide.

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2: Die Rolle der Frauen im Schützenwesen hat sich ja in den vergangenen Jahren deutlich verändert. In vielen Vereinen übernehmen Frauen heute wichtige Aufgaben, auch Vorstand, Festausschuss und überhaupt so bei der Organisation des Vereinslebens. Darüber sprechen wir. Welche Aufgabe oder Funktion habt ihr aktuell bei euch im Schützenverein?
3: Also bei uns im Schützenverein gibt es natürlich viele Rollen, die durch Frauen besetzt sind, unter anderem Schriftführerin, Seniorennachmittage werden von den Frauen organisiert. Dann der Social-Media-Bereich, das wäre dann auch mein Bereich. Generell alle Veranstaltungen laufen nur mit weiblicher Organisation, also zum größten Teil. Also die sind da wirklich federführend und ich denke, das ist in Clausheide genauso. Unsere Männer können einfach stolz sein, dass wir auch dabei sind und die tatkräftig unterstützen.
4: In Clausheide ist es tatsächlich ähnlich. Wir haben viele Frauen, die einen Vorstandsposten besetzen. Wir haben viele Frauen, die im Festausschuss unterstützen. Und da muss man auch ganz klar sagen, ja, wir brauchen die Männer auch. Gerade für Dinge, die ein bisschen schwieriger sind im Festausschuss. Aber wir brauchen auch die Frauen. Und ich glaube auch, dass die Männer da ganz froh sind im Verein, dass sie die Frauen haben. Und ohne uns Frauen, muss ich ganz ehrlich sagen, glaube ich, würde es schon ganz anders aussehen im Verein. Ich will uns da auch nicht zu hoch loben, aber es ist tatsächlich so, dass wenn wir nicht da wären, vieles nicht so organisiert wäre, wie es aktuell läuft.
2: Wenn ich mal einen Spruch raushauen darf, den ich immer wieder von Frauen höre, wir Frauen, wir können mehr als nur Schnittchen schmieren und Kuchen backen für den Verein.
3: Ja. Korrekt.
4: Wir können auch Kuchen backen, aber wir können auch ganz viele andere Dinge, ja.
2: Kuchen essen.
4: Auch.
2: Habt ihr anfangs unterschätzt, wie viel Zeit so ein Ehrenamt im Schützenverein tatsächlich in Anspruch nimmt? Neben Beruf, Familie, Kinder, den Ehemann oder einen Partner, vielleicht eigenen Hobbys und dann auch noch im Schützenverein regelmäßig aktiv zu sein? Jetzt ist es im Festausschuss zum Beispiel, stelle ich mir vor, dass man sich da häufiger trifft als im normalen Vereinsbetrieb?
3: Also es gibt natürlich Posten, wo man weniger Aufgaben hat. Natürlich ist jeder Posten wertvoll und auch jede Tätigkeit, die da gemacht wird. Es ist immer unterschiedlich. Natürlich ist vor dem Schützenfest immer viel zu tun. Da wird immer mehr organisiert vor Veranstaltungen. Dann gibt's jetzt unsere Sommerpause im Prinzip. Was natürlich jetzt viel Aufwand ist, ist natürlich die Planung und das Ganze für unser Jubelschützenfest im nächsten Jahr. Da gibt es viel, was wir machen müssen. Die Jubelzeitschrift, die treffen sich schon seit 1,5 Jahren monatlich, um alles vorzubereiten, Berichte, Interviews, dass alles reinkommt, Fotos und so weiter. Also es ist wirklich je nachdem, was gerade ansteht, ist mehr oder weniger zu tun.
4: Also ich gehe da komplett mit. Also es gibt wirklich Vorstandsposten, die haben vielleicht nur zum Schützenfest irgendeine Aufgabe. Und dann gibt es eben Posten und da zähle ich zum Beispiel auch Social Media dazu. Da gibt es kein Kontingent. Also du kannst theoretisch jeden Tag was machen. Und da kann man nicht genau sagen, wie viele Aufgaben man da tatsächlich hat. Also entweder man nimmt das ziemlich ernst und man macht da sehr, sehr viel oder man sagt, okay, ich mache halt hier nur etwas zu den jeweiligen Festen. Also es ist wirklich sehr, sehr unterschiedlich.
2: Ein Satz, den ich eigentlich immer von Männern höre, die sagen, dass sich Frauen beschweren und sagen, du bist ja schon wieder für deinen Schützenverein unterwegs. Wie ist das bei euch? Sagt euer Mann, euer Partner, du bist ja schon wieder für den Schützenverein aktiv, du hast ja keine Zeit mehr für mich. Also im übertriebenen Sinne, ihr wisst, was ich meine.
5: Also mein Mann zum Beispiel hat mit dem Schützenverein überhaupt nichts am Hut. Da bin ich halt die treibende Kraft, die es macht. Und er beschwert sich nicht, ne? Aber es geht auch halt andersrum, dass halt auch Frauen mehr für den Verein machen wie Männer. Mhm. Geht genauso.
6: Also mein Mann ist eben halt dafür da, um unser Schützenhaus in Ordnung zu halten. Ich bin manchmal auch am Meckern, obwohl ich ja selber auch im Vorstand bin. Mein Mann ist auch im Vorstand, der ist Kommandeur. Aber wir einigen uns, ne? Aber ich bin manchmal auch sauer, weil er mehr Zeit verbringt im Schützenhaus als wie mit mir, ne?
2: Ist es denn heute überhaupt noch ein Gesprächsthema? Oder ist es inzwischen selbstverständlich, dass Frauen im Schützenverein die gleichen Möglichkeiten haben wie Männer? Muss man darüber 2026 immer noch reden?
6: Also bei uns im Verein nicht. Wir Frauen haben das gleiche Recht wie die Männer auch.
2: Ich frage jetzt den Klaus Heide nach, muss man im Jahr 2026 darüber immer noch reden? Sollte es nicht vielleicht für jeden Verein selbstverständlich sein, dass Männer und Frauen und auch divers einfach dazugehören? Das ist, ich sag mal so, eine Gesellschaft, wenn ich das jetzt so mal in den Raum reinschmeiße?
1: Also ich denke, in der jetzigen Zeit sind wir alle ziemlich auf einem Level. Da muss das nicht mehr heißen, der Mann steht an erster Stelle oder die Frau. Wir sind einfach gleichgestellt. Wir hatten das 2012, da habe ich selber den Vogel von der Stange geholt und da hatten wir sogar einen reinen Frauenthron. Der bestand dann aus 10 Frauen und da war kein Mann mit am Start.
6: Ich finde, ein reiner Frauenthron hatten wir auch schon mal vorgeschlagen, aber wir haben ja ein paar ältere Leute, die auf ihre Generation bestehen und da durften wir das nicht. Also wir hätten gerne einen reinen Frauenthron.
2: Erlebt ihr heute immer noch so Vorbehalte, so Frauen gegenüber, wenn ihr als Frauencompany, als Frauenabteilung eures Vereins irgendwo zu Gast seid auf dem Schützenfest?
3: Ja, definitiv. Also wir erleben sowas. Wir bekommen das auch mit, wenn wir auf Jubelschützenfesten eingeladen sind. Wir als Frauen mitmarschieren, kommen auch andere Frauen auf uns zu und sagen, oh, das ist ja schön, dass bei euch Frauen im Verein dabei sind und ach, wir würden das auch gerne machen. Also ich kann euch nur sagen, Mädels, lehnt euch auf, macht euch stark in eurem Verein und sagt, wir wollen dabei sein und lasst euch das nicht verbieten.
2: Ärgert ihr euch ab und zu noch über solche Aussagen, wie Frauen haben am Schießgewehr im Rahmen des Schützenvereins Schützenwesens nichts zu tun?
7: Ja, definitiv.
6: Definitiv, ne?
7: Vor ein paar Jahren habe ich auch gehört, ich war jahrelang aktive Sportschützin. Ich habe dementsprechend auch viel gebamselt in meiner Jacke und da wurden wir auch auswärtig eingeladen von uns Frauen und da durfte ich mir dann anhören, ob es bei uns die Medaillen denn nicht zu kaufen gibt, weil wir Frauen ja am Gewehr nichts verloren hätten und irgendwie müsste ich ja an meine ganzen Medaillen gekommen sein und als wir dann gesagt haben, nee, wir dürfen aktiv schießen, hieß es dann, oh, ihr seid ein reiner Frauenverein. Ich sage, nein, wir sind die Frauen unseres Vereins. Bei uns ist jeder gleichwertig und ich finde das eigentlich absolut traurig, dass man da 2026 einfach noch drüber diskutieren muss. Also und meistens, ganz ehrlich, sind es die Vereine, die sich darüber beklagen, wir finden keinen Nachwuchs, es kommt keiner nach, der noch so veraltete Ansichten hat.
6: Ja.
7: So.
6: Ja, hast du recht.

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2: Ich freue mich sehr, Frauenmitglieder der Schützenvereine Klaus Heide von 1961 und vom Schützenverein St. Barbara Dahl und Neukamp begrüßen zu dürfen. Monique haben wir dabei. Kim, Doris, Gertrud und Saskia aus Klaus Heide und aus Dahl und Neuerkamp haben wir dabei. Silvia, Ela, Nicole, Cornelia und Margit. Gibt's bei euch in Klaus Heide oder auch in Dahl und Neuerkamp rein Frauen? Stammtisch, wo dann die Männer nicht zu suchen haben, wo dann hier Frauenwimpel auf den Tisch kommen und sagt, hier komm.
3: Also wir haben in Klaus Heide auch einen Frauenstammtisch. Wir nennen uns die Flintenweiber. Das ist tatsächlich so, dass beim Schützenfest auch, man nennt das so ganz nett, die Grafschaft der Runde herrscht. Die Frauen an einen Tisch und die Männer an einen Tisch. Und wir sitzen dann auch tatsächlich zusammen und dann wird auch gemeinsam eine Kasse gemacht und gesammelt und gemeinsam Getränke geholt. Das ist ganz normal.
2: Kamen dann die Männer bei euch am Tisch nicht zu suchen?
3: Die dürfen gerne vorbeikommen und auch mal eine Runde ausgeben.
2: Mitbringen, das war klar. Das war klar.
3: Da sagen wir nie nein. Das klappt aber auch tatsächlich ganz häufig. Ganz gut.
2: Ja, und in Dahlum Neuerkamp?
4: Läuft es eigentlich genauso wie in Klaus Heide.
3: Das sind gute Voraussetzungen fürs nächste
4: Fest. Wir haben unseren festen Frauentisch und jeder Mann, der dazukommt, muss erstmal seinen Taler ins Gläschen schmeißen und dann wird bestellt und dann dürfen sie auch wieder gehen.
2: Was bedeutet denn Schützenfest für euch persönlich? Tradition, Freundschaft oder einfach nur mal ein paar Tage den Alltag vergessen?
4: Also eigentlich ist es für mich der Zusammenhalt. Der Zusammenhalt, dass Männer und Frauen gemeinsam friedlich feiern können.
5: Also ich freue mich immer tierisch auf Schützenfest. Das ist auch so ein Jahreshighlight. Man feiert ausgelassen zusammen. Man kann mal wieder quatschen, auch so beruflich bedingt. Sieht man sich halt auch nicht immer. Ja, viele arbeiten unterschiedlich und da kann man halt wirklich mal wirklich ausgelassen auch mit den Mädels und feiern und quatschen und tanzen und die Sau rauslassen und das Dorf sehen und auch manche, die man halt nicht, ja, sonst nur einmal im Jahr sieht oder so, ne, also ja, schon so Jahreshighlight.
2: Gibt's eine Tradition, auf die ihr auf keinen Fall verzichten möchtet? Jetzt, was die Frauenclubs-Runden angeht. Ich fange es in Klaus Heide an. Wenn ihr euch trefft zum Schützenfest, treffen sich die Frauen erst am Getränkestand, wird da erstmal ein bisschen geklönt, bevor es dann richtig offiziell wird.
6: Wir haben dann unsere Grafschafterrunde, wo wir zusammensitzen. Aber so ein festes Ritual, dass wir erst da und da anfangen oder so, gibt es nicht. Nein.
2: Und da nun Neuerkamp?
7: Die Damenschießgruppe hat einen festen Tisch im Zelt.
2: Ja. Ich habe irgendwas gehört von Tussi-Schießen.
7: Ja, wir hatten dieses Jahr den Freitag. Normalerweise machen wir da immer ein Zelt einsitzen. Und dieses Jahr hatten wir einen Tussi-Adler uns ausgedacht. Wir haben uns einen Adler bestellt, den haben wir schön beschmückt mit Glitzer und Federn und Glitzersteinchen und haben dieses Jahr ein Kaiserschießen praktisch gemacht, aber halt mit unserem Tussi-Adler. Und es war schön. Es war ein bisschen provokant gemeint mit diesem Tussi, aber wir hatten richtig Spaß. Es war einfach nur just for fun. Wir haben gesagt, okay, wir wollen den Freitag irgendwie ausfüllen und haben halt dann einen Adler abgeschossen.
2: Habt ihr durch eure eigene Tätigkeit jetzt bei euch in den Schützenverein andere Frauen begeistern können, auch sich für den Schützenverein, fürs Schützenwesen zu interessieren, sei es die Schwiegermutter, die Oma, was gibt's denn noch, Tochter und Enkelin, was da alles so gibt. Arbeitskollegin.
6: Man muss da ganz klar sagen, ich bin selber schon da so reingewachsen in das Schützenwesen. Also meine Eltern waren immer da und für mich gehörte das einfach dazu und irgendwie ist man jetzt auch mittendrin. Und für meine Kinder ist das auch ein irgendwie ein Highlight. Ich habe gerade ja schon gesagt, meine Tochter ist die jüngste Schützin bei uns. Also für die ist das auch normal, dass man da hingeht und mitmacht. Ich habe meinen Mann tatsächlich irgendwann mal angesteckt. Das war so ähnlich wie bei Doris. Mein Mann konnte überhaupt nichts mit dem Schützenverein anfangen. Jetzt mittlerweile ist er auch mittendrin und auch im Vorstand. Ja, aber doch, das ist tatsächlich so, dass man sich, glaube ich, so ein bisschen gegenseitig ansteckt, gerade bei denen, mit denen man so ein bisschen enger zusammen ist.
8: Also bei St. Barbara ist das auch so. Ich glaube, jeder hat in seiner Familie ein Vorstandsmitglied oder irgendein aktives Mitglied. Bei uns sind es, glaube ich, bei uns in meiner Familie sind es, glaube ich, alle, ja, sind alle drei im Vorstand tätig. Meine Mutter ist noch Schützenmitglied, marschiert zwar nicht mehr mit aus gesundheitlichen Gründen, aber irgendwie sind alle irgendwie involviert in den Schützenverein. Und ich glaube, wenn man einmal dabei ist, kommt man auch noch nicht wieder raus. Das ist einfach so.
1: Das ist so wie bei mir, ne? Mein Vater war Gründungsmitglied und meine Mutter war auch im Verein drin. Also meine Geschwister alle, außer meine Kinder. Bis auf einer.
9: Und seit wann?
1: Ja,
9: wann
1: war ich drin?
9: Deine Eltern?
1: Mein Vater, ach ja, anfangen, weil mein Vater Gründungsmitglied war, logisch. Und meine Mutter 50 Jahre.
9: Und du?
1: 48.
9: Und nächstes Jahr?
1: Nee, übernächstes Jahr. 49. Übernächstes Jahr.

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9: Wenn jetzt eine Frau neu hinzukommt in dem Schützenverein Klaus Heide oder auch St. Barbara oder neu hinzuzieht in euer Schützenvereinsreviergebiet, wird sie dann automatisch angesprochen? Mensch, hast du Interesse, Mitglied zu werden? Kommt sie dann automatisch zu euch? Wie funktioniert das?
10: Also bei uns gibt es meistens dann den, wie heißt der Beleg?
11: Die Beitrittserklärung.
10: Also bei mir war es zum Beispiel so, ich war das erste Jahr da und habe direkt die Beitrittserklärung in die Hände bekommen. Unterschreib mal, sei dabei. Und ich glaube, das ist auch einfach Tradition im Dorf. Man ist im Schützenverein.
12: Ja, wenn jemand sagt, ich möchte hier Mitglied sein, dann ist er aber auch voll dabei. Und wir haben zum Beispiel eine WhatsApp-Gruppe von sämtlichen Schützen oder Schützinnen oder Schützenverein-Mitgliederinnen. Und da werden die direkt mit aufgenommen, damit die auch integriert sind.
9: Feiert ihr als Frauengruppe in Klaus Heide und bei St. Barbara nur Schützenfest gemeinsam oder gibt es auch Aktivitäten außerhalb der Schützenfestsaison, sowas wie Bussel und Kloschädentouren und?
13: Also bei uns gibt es auf jeden Fall Aktivitäten außerhalb des Vereins. Wir treffen uns auch so zwischendurch. Wir haben sogar einen Stammtisch in der Eisdiele. Genau. Wir machen auch Ausflüge oder fahren mal ein Wochenende weg. Also das machen wir schon.
9: Und Klaus Heide?
14: Ja, auch wir haben das natürlich. Wir haben auch einen Stammtisch, wo wir uns einmal im Monat treffen. Wir haben einmal im Jahr eine Fahrt, die wir machen. In diesem Jahr, also im Normalfall hatten wir immer eine Planwagenfahrt, die ja jedes Jahr oder jedes zweite Jahr, muss man sagen, legendär ist. In diesem Jahr fahren wir tatsächlich nicht mit dem Planwagen, sondern mit einem Partybus, genau. In Pink oder Gelb, wir wissen es noch nicht, wir lassen uns überraschen. Wir sind sehr gespannt darauf, das ist dies ja die Premiere für uns. Da sind wir sehr gespannt drauf. Und was wir Nordhorner Vereine haben, ist ein Damentag tatsächlich, das wir jedes Jahr einmal ausrichten unter den Vereinen, ja unterschiedlich. In diesem Jahr sind wir in Brandlecht, genau, und vor zwei Jahren hatten wir, ne? Genau. Ja, das ist sehr, sehr toll. Da sind dann mal die Männer, die uns bedienen dürfen und müssen. Und wir Frauen sind stehen im Mittelpunkt und können einfach feiern und brauchen uns um nichts kümmern. Das ist tatsächlich sehr, sehr schön, eine Tradition, die wir mittlerweile haben. Und genau, die Männer stehen natürlich voll und ganz hinter uns und begrüßen das dann auch. Achso, ja, natürlich haben wir natürlich auch Klorschäden.
9: Also
14: knutschen tun wir natürlich auch immer gerne, natürlich. Zu späterer Stunde, genau. Aber das haben zum Beispiel auch die Männer bei uns einmal im Jahr ganz normal Klorschäden für die Männer und auch für die Damen.
9: Wenn man jetzt neues Mitglied ist als Frau, also bei euch in Klaus Heide und in Dahlum, neuer kann, gibt es Aufnahmeritualien? Muss man zum Beispiel, wenn man jetzt sich den Frauen anschließt, muss man Kuchen backen? Muss man alle Damen auf ein Glas Sekt einladen oder kommt man da einfach so durch?
14: Bei uns in Klaus Heide gibt es keine Tradition. Wir freuen uns immer über neue Mitglieder. Mhm. Und bei uns Damen dann, wir haben eine Damenbeauftragte. Die Damen werden sofort bei uns aufgenommen, in die Mitte genommen und müssen da keinen Hubi-Würfel verausgeben oder sonst irgendwas. Die können das natürlich, aber es ist kein Muss, auf gar keinen Fall. Wir sind froh, wenn wir neue Schützenfrauen natürlich dazu bekommen, aber allgemein natürlich auch Schützenmitglieder und freuen uns da einfach drüber.

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1: Wir sind auch schon am Ende angelangt unserer heutigen
2: Talkrunde.
3: Ja, ist das schön.
1: Ich möchte mich bei meinen Gästen bedanken, Mitgliedern der Schutzverein Glitterhochzeit und St. Barbara.
4: Was passiert da gerade?
1: Wolltest du nochmal würfeln oder was? Ja, ich möchte mich bei euch bedanken, dass ihr zu Gast wart bei Schützenfest im Radio und St. Barbara, Dahlem und auch Klaus Heide. Ihr wart schon ein bis zwei, wenn nicht auch schon mehrfach dabei. Von meiner Seite aus, ihr seid immer wieder herzlich eingeladen, vorbeizukommen.
2: Ja. Danke.
1: Und ich habe so ein bisschen Kopfkino.
5: Nächstes Jahr und im Mondzeit.
1: Ja, genau. Und im nächsten Jahr, wenn wir uns in dieser Runde nochmal treffen sollten, könntet ihr in der Grafschaft Bentheim hierhin klotschäten. Und aus Dahlem Neukamp, ihr boselt dann hier.
3: Aber dann können wir hin boseln, ja.
6: Also ein Anlass für eine neue Einladung bei dir wäre ja der Jubelkönig, also nächstes Jahr wäre der Jubelkönig St. Georg, der Jubelkönig St. Barbara. Und wir haben ja Ende August das Dahlemer Kaiserschießen. Vielleicht den amtierenden Kaiser aus Dahlem.
1: Es war mir eine große Freude, euch heute begrüßen zu dürfen. Monique Bogdanovic, Kim Meinecke, Doris Günther, Gertrud Volkers und Saskia Liersch vom Schützenverein Klaus Heide von 1961. Vom Schützenverein St. Barbara Dahlem sind dabei Silvia Kramer, Lila Ostrowski, Nicole Rehn, Conny der Scholz und Margret Lingers. Ich wünsche euch, ich wollte gerade sagen, noch eine schöne Schützenfestsaison, aber wir sind da hier eigentlich schon fast durch. Wir sind durch, auch was die Schützenfestsaison angeht. Ihr seid immer wieder herzlich eingeladen, kommt vorbei, denn Schützenverein findet ja nicht nur an zwei bis drei Tage im Jahr statt. Und wenn ihr was zu berichten habt, auch wenn ihr nichts zu berichten habt, kommt immer wieder gerne wieder. Wünsche euch viel Spaß, viel Freude weiterhin im Schützenvereinsleben. Und es ist Tradition, dass wir die Sendung gleich beenden mit einem Abschiedsdrink. Da habt ihr noch nicht vorbereitet. Aber vorher gibt es doch eben eine offene Sprechstunde. Wer möchte die offene Sprechstunde bei Klaus Heide machen? Monique, die offene Sprechstunde für dich hier bei Schützenfest im Radio.
7: Ja, lieber Ingo, wir danken dir, dass wir zum zweiten Mal eingeladen worden sind und diesmal natürlich mit der Frauengruppe. Mit fünf Frauen sind wir hier heute vertreten. Vielen Dank dafür. Der Tisch ist reichlich gedeckt auf jeden Fall mit Speis und Trank, ganz wichtig. Du hast uns mal wieder sehr gut bewirtet. Vielen Dank auf jeden Fall dafür. Wir grüßen natürlich alle Zurückgebliebenen zu Hause, die heute dem hier nicht beiwohnen können. Also wir können nur sagen, Ingo ist hier immer ein toller Gastgeber und man kann ja auf jeden Fall sehr gut seine Stunden verweilen bei ihm. Das war's eigentlich. Die zu Hause gebliebenen meine ich natürlich.
1: Meine Augen freuen sich wieder vor Freude.
7: Schön, dass ich dir die Tränen in die Augen treibe.
1: Wir öffnen die Sprechstunde auf für St. Barbara. Bitteschön.
8: Also wir bedanken uns auch herzlich für die Einladung, dass wir hier sein durften, dass wir zum Thema Frauen in Schützenvereinen auch was sagen durften oder konnten. Wünschen allen Schützenvereinen, die noch Schützenfest haben, ein super Schützenfest. Viel Spaß und lasst eure Frauen mit in den Verein.
9: Ja, richtig.
1: Ich wünsche euch auch, liebe Hörer und Hörer, viel Spaß noch beim Schützenfestfeiern, wenn ihr nach der Sendung noch los müsst. Und wünsche euch weiterhin auch viele neue Mitglieder in den Verein. Und wir verabschieden uns wie immer mit dem Abschiedsdrink, da habt ihr vorbereitet. Und mit dem Abschiedshorido. Und wer mag denn heute aus dieser Runde das Abschiedshorido präsentieren? Wer möchte das machen?
3: Doris.
1: Wir verabschieden uns aus deinem großen Sand bei Schützenfest im Radio mit einem Abschiedsdrink, da habt ihr vorbereitet. Und meine Gäste stehen schon seit einer gefühlten halben Stunde. Mit dem Abschiedsdrink, da habt ihr vorbereitet. Und ich habe gehört, das Abschiedshorido kommt aus Klaus Heide. Liebe Hörer und Hörer, vielen Dank fürs Einschalten. Infos zur Sendung findet ihr auf Schützenfest im Radio. Ja, wir sind gleich durch, ihr dürft gleich trinken. Infos zur Sendung findet ihr auf Facebook, Instagram unter Schützenfest im Radio und auf schützenfest.fm. Infos zum Schützenverein Klaus Heide finden wir im Internet, Social Media, überall unter Schützenverein Klaus Heide. Und St. Barbara Dahlem finden wir auch überall unter St. Barbara. Ich glaube, da wird gerade noch gewürfelt. Viele Grüße aus Dahlem, bis bald.
10: Mädels an die Gläser. Oh, Prost.
11: Oh, Salute. Skål. Lass Fabio Sturzdorfer. Sommertaub. Ui, ui, ui, ui, ui. Oh, Prost. Servus.

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1: Jubelgäste aus Lingen darf ich bei mir heute begrüßen zum Frühschoppen-Talk. Zu Gast ist der Luisenburger Schützenverein von 1876, der vom 24. bis zum 26. Juli sein 150-jähriges Jubiläum feiert. Bei mir in Dahlem begrüße ich das amtierende Königspaar Schützenkönig Peter Ströer und Königin Heike Schnieders. Der zweite Vorsitzende Philipp Goldschmidt ist dabei, der Kommandeur Walter Kösters. Schriftführer ist anwesend Kevin Kösters und Darius Böhm, der Presseoffizier. Herzlich willkommen.
2: Horrido.
1: Es ist natürlich Tradition, dass wir die Sendung starten mit einem Willkommensdrink. Da habt ihr vorbereitet. Und mit einem Willkommenshorrido. Und jetzt kommt ein Running Gag. Willkommenshorrido darf einleiten der Philipp Goldschmidt.
3: Das war so gemein von dir, ne? Der Running Gag, ne?
1: Ja.
3: Also bitte. Ich habe mit allen gerechnet jetzt, ne? Aber das für mich schon wieder so auf die Klinke laufen lässt. Ne?
1: Traditionell macht das bei euch der
4: Kommandeur.
5: Liebe Hörerinnen und Hörer, wir begrüßen euch hier bei Schützenfest im Radio mit einem dreifach kräftigen Horrido.
6: Horrido.
5: Horrido.
6: Horrido.
5: Horrido.
6: Horrido.
5: Hussa. Hussa. Hussa. Prost.
6: Prost.

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2: Liebe Hörerinnen und Hörer, willkommen zu einer neuen Ausgabe Schützenfest und Radio, fast live aus Dahlem. Bevor wir in die Themen einsteigen, darf ich nochmal recht herzlich meine Jubelgäste begrüßen. Meine, weil es meine Gäste und Jubelgäste, weil sie Jubiläum feiern in diesem Jahr. Ich begrüße den Luisenburger Schützenverein von 1876 aus Lingen und ich habe das richtig in Erinnerung, dass ihr eigentlich Nachbarn seid von der Ems Fechtewelle. Also wir hätten heute eigentlich auch ein Mikrofonkabel einmal über die Straße, über die Kaiserstraße ziehen können und dann wären wir eigentlich schon fast bei euch, ne?
3: Ja, Ingo, da hast du vollkommen recht. Wir sind also fast in Wurfweite einer Flasche Bier von dir entfernt.
2: Mit Bier wirft man nicht.
3: Mit den leeren Flaschen. Aber wie du schon sagtest, wir sind fast Nachbarn.
2: Und ihr feiert in diesem Jahr euer 150-jähriges Jubiläum. Gratulation.
4: Dankeschön.
2: Ich hätte fast gesagt, ihr habt euch gut gehalten. Euer vereinsältestes Mitglied, könnt ihr da berichten? Wer ist am längsten dabei bei euch? Dürft ihr Namen nennen?
4: Nein.
2: Dürft ihr umschreiben?
4: Vielleicht.
3: Also unser vereinsältestes Mitglied ist mittlerweile sage und schreibe 73 Jahre Mitglied bei uns im Luisenburger Schützenverein. Wenn wir Namen nennen dürfen, das ist unser Hans Knur. Wir sind stolz darauf, dass wir so lange ein Mitglied bei uns haben.
2: Ihr feiert in diesem Jahr Jubelschützenfest. Ich falle sofort mit der Tür ins Haus. Es ist alles in trockenen Tüchern. Könntet ihr heute schon losfeiern oder gibt es in der Tat nur so Kleinigkeiten, die noch gemacht werden müssen? Vielleicht sowas wie ein Zaun streichen oder so?
3: Wo du es gerade ansprichst, es sind Leute da, die sich bereit erklärt haben, unseren Königszaun, den wir immer bei uns im Zelt stehen haben, einmal für dieses Jubelschützenfest neu zu streichen, damit wir da also auch den Glanz wieder in die Hütte kriegen.
2: Und das machen die jetzt heute, um diese Uhrzeit?
3: Ja, natürlich.
2: Das heißt, ihr dürftet die Kollegen einmal grüßen und dann sagen, dass ihr dann nach der Sendung eben vorbeikommt und gucken, ob alles ordentlich gemacht wurde.
4: Nein, wir müssen nicht nachgucken, das wird immer ordentlich gemacht. Bei uns wird immer alles ordentlich gemacht. Da muss keiner kontrollieren.
2: Ja, okay. Ihr dürft die Kollegen schon mal grüßen, die sich dann freuen, wenn ihr nach 17 Uhr wieder erscheint in Luisenburg, wie ich euren Ortsteil mal nenne.
5: Also kurze Anmerkung, Luisenburg gibt es gar nicht.
2: Ich weiß, das ist ein Wortwitz von mir, konntest du nicht wissen. Ich weiß das wohl.
5: Das Problem ist, wenn wir auf Jubelschützenfesten unterwegs sind oder allgemein auf für uns fremde Vereine und wieder mit unserem Luisenburger Schild vorbeikommen, dann fragen sich alle, wo ist denn Luisenburg? Da denken teilweise welche, dass wir in Holland sind, aus den Niederlanden. Aber ja, dieser Name, der kommt ja ganz woanders her.
2: Und zwar woher?
5: Ursprünglich, so sagt man, kommt es aus der Flur- und Grundstücksbezeichnung zwischen den Bahnschienen Lingen und in der Kiesbergstraße, dem heutigen sogenannten Strohgebiet, also quasi zwischen Dahme und Laxten.
3: War ein Flurgebiet an der Längericher Straße im heutigen Vereinsgebiet von Schützenverein Laxten, wo wir uns da wohl drauf bezogen haben oder unsere Vorgänger, sage ich mal. Es ist auch noch das Gerücht, dass wir uns nach der Königin Luise von Hannover benannt haben. Aber da kann man sich aussuchen, was man lieber haben möchte. Aber wir beziehen uns eigentlich auf das Flurstück in Laxten.
2: Ihr hättet natürlich jetzt auch eine Möglichkeit, als Vorbereitung für euer Jubelschützenfest so eine kleine Luisenburg zu errichten und sagen, hier, das ist unsere Luisenburg. Ihr habt noch ein paar Tage Zeit, ne? Nächste Woche? Schafft ihr das?
5: Könnte ein bisschen knapp werden, aber vielleicht errichten wir die eine oder andere Burgruine auf den Festplatz.
3: Also wir haben neben unserem Festplatz auch einen Kinderspielplatz und ich glaube, da ist sogar eine Burg aufgebaut.
2: Guck mal.
3: Vielleicht wurde die im Vorfeld schon von den Planern so errichtet für unser Jubelschützenfest.
2: Und das ist dann die Burg vom König und von der Königin, wo sie dann einziehen.
6: Das ist richtig, da werden wir einziehen. Also
5: aus dieser Burg werden wir König und Königin abholen.
6: Das ist richtig.
2: Das ist so eine tolle Geschichte, das kann ChatGPT noch nicht mal schreiben. Ich freue mich sehr, dass der Luisenburger Schützenverein von 1876 mit der kleinen Abordnung hier zu Besuch ist. Ich habe ein Déjà-vu, ihr wart im letzten Jahr schon mal da. Einige Gesichter habe ich bis heute nicht vergessen.
4: Ja, danke.
2: Philipp.
4: Ja.
6: Philipp,
4: ja.
6: Benimm dich heute.
4: Wir beide verstehen uns schon.
2: Ja, ich kann auch schneiden. Ne?
4: Ja, deswegen ja.
2: Ich freue mich sehr, dass amtierende Königspaar ist anwesend. Peter und Heike. Der zweite Vorsitzende ist dabei, Philipp. Kommandeur Walter ist dabei, der Schriftführer Kevin und der Presseoffizier war korrekt. Ja. Darius ist hier in Darden, kleine Pause und dann melden wir uns zurück hier bei Schützenfest im
5: Radio.
6: Internet. Radio.
4: Internet.

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2: Der Besuch aus Lingen ist zu Gast in Dahlum. Ich begrüße den Luisenburger Schützenverein von 1876. Ich sehe gerade, der zweite Vorsitzende macht noch eben die Gläser voll, damit die Antworten nachher flüssiger kommen. Ihr feiert in diesem Jahr 150-jähriges Jubiläum. Darüber werden wir auch sprechen. Wir fangen aber erstmal an mit einer kleinen Vereinsvorstellung. Und ich spreche jetzt an den Philipp Goldschmidt als zweiter Vorsitzender. Wo genau in Lingen ist der Luisenburger Schützenverein beheimatet? Wie viele Mitglieder habt ihr zurzeit? Und wie hat sich euer Verein in den letzten Jahren entwickelt?
3: Unser Standort ist eigentlich ziemlich genau mittig in Lingen, würde ich sagen. Unser Festplatz ist mitten in einem schönen Park gelegen. Meiner Meinung nach, hatte ich dir letztes Jahr auch schon gesagt, einer der schönsten Plätze mit.
2: Ist der Brunnenpark, richtig?
3: Richtig, genau. In der Nähe von Erbsfechtewelle, falls wir es noch nicht erwähnt hatten.
2: Habe ich schon gehört. Kennesender.
3: Eine leere Bierflaschen Entfernung geworfen. Ja, aber könnte man schaffen. Platztechnisch meiner Meinung nach eines der schönsten, die wir haben hier in der Umgebung. Zu dem Thema Mitgliedern ist immer ein Auf und Ab.
2: Wie sieht es im Moment aus?
3: Also ungefähr ist es 98, genau. Ich bin ja vorbereitet. Ne, wir waren 100, waren wir. Es ist rückläufig. Da brauchen wir nicht drüber reden, leider. Aber es gehen welche, es kommen welche. Es hält sich um die 100.
2: Wie hat sich der Verein in den letzten Jahren so entwickelt, aus deiner Sicht?
3: Ganz klar positiv, in vielen Sachen.
4: Ja, also da kann ich vielleicht eine kleine Geschichte zu erzählen. Die wollte ich unbedingt erzählen. Ich war damals als Jugendliche im Brunnenpark, habe ganz zufällig dieses Zelt gesehen. Ich weiß gar nicht, wie alt ich da war. Ich glaube 18, 19. Und habe gedacht, oh, da ist ein Schützenfest, da musst du mal eben hingehen. Ne? Ich war ja schon immer schützenfestaffin und dann bin ich da rein in dieses Zelt. Und da waren vielleicht, gezählt, 20 Menschen. Ein Pärchen auf der Tanzfläche am Tanzen an einem Samstagabend. Da habe ich gedacht, oh, wo bin ich denn hier gelandet? Und bin auch ganz schnell wieder nach Hause. Hatte auch gar keine Lust dazu. Und dann habe ich vor 20 Jahren meinen Mann kennengelernt. Der erzählte mir dann, ja, ich bin auch im Schützenverein. Ja, in welchem denn? Ja, Luisenburger. Wo sind die Luisenburger denn? Ja, Brunnenpark. Ich sage, ist das der Park da in... Ja, genau da. Oh mein Gott, habe ich nur gedacht. Was willst du denn in diesem Verein, habe ich nur gedacht. Ja, und dann nahm das Ganze seinen Lauf und dann bin ich dahin und da war ja auch schon viel mehr los. Dann irgendwann habe ich gedacht, ey, wie geil ist das hier eigentlich? Das ist eine richtig geile kleine Familie, richtig geile Atmosphäre und jetzt will man das auch nie wieder missen, ne? Und heute haben wir das Zelt rappelvoll.
2: Als ihr das letzte Mal hier zu Besuch wart bei Schützenfest im Radio, habe ich eure Uniform angesprochen. Das mache ich heute auch. Letztes Mal hattet ihr irgendwie Hüte dabei gehabt. Die vermisse ich heute. Ich wollte nämlich fragen, gibt es so besondere Erkennungszeichen bei den Luisenburger? Und ich hatte irgendwas vom letzten Jahr, wenn ich mich erinnere, mit Michelet. Fasanfedern.
5: Ja, das mit den Fasanfedern hat sich irgendwann mal bei uns ergeben. Also das ist jetzt kein besonderes Erkennungszeichen von uns. Aber wir hatten mal einen Jäger bei uns, der sagte, so eine Fasanfeder am Hut sieht ganz gut aus. Und dann haben wir uns die mal so dran gesteckt. Und seitdem haben so die ein oder anderen so eine Fasanfeder am Hut.
2: Ist aber nicht so nach dem Motto, wer jetzt eine Fasanenfeder hat, ist der so und so im Verein und der zwei hat, es ist eine Stufe höher oder so. Es ist jetzt nicht. Fasanenfeder erkennt man nicht, wer welchen Posten bei euch hat im Verein.
5: Es hat jetzt keine besondere Bewandtnis damit. Wir fanden es damals eigentlich schön und ich finde es immer noch schön. Wie gesagt, es haben nicht alle bei uns so eine Feder dran. Die einen finden es gut, die anderen nicht. Wer so eine Feder an seinen Hut machen möchte, darf das gerne machen. Und wer nicht, der lässt es bleiben.
2: Kommen wir nochmal zurück zur Vereinsgeschichte. Wie sieht's denn aus mit dem Nachwuchs? Bei knapp 100 Mitglieder kommt der Nachwuchs aus nicht eigener Produktion, aus eigenen Reihen. Gibt's Mitglieder aus anderen Stadtteilen?
6: Früher hatten wir, glaube ich, zwei Jugend- oder Kindergruppen. Nannten sich unter anderem die Stöpsel in den 90ern und dann gab es noch die Wache, die irgendwann ins Leben gerufen wurde. Das gibt es jetzt heute allerdings nicht mehr, weil einfach dieser Jugend Zuzug auch in unserem Gebiet oder an eigenen Reihen einfach nicht mehr so gegeben ist. Ja, natürlich kommt noch Nachwuchs, aber nicht mehr so stark, wie es damals in den Mitte der 1900er Jahre war.
5: Ja, also der Nachwuchs früher, da kann ich aus eigener Erfahrung sprechen. Ich war früher in der Jugendschießgruppe, die wir hatten, dann in der Wache, bin irgendwann mal ganz normales Mitglied geworden, als ich eben das Alter hatte. Diese Jugend, die wir früher hatten, haben wir natürlich jetzt so nicht mehr, weil auch die meisten, ich glaube, wir haben noch 3 oder 4 Mitglieder bei uns im Verein, die wirklich im Vereinsbezirk wohnen. Ansonsten sind wir sehr weit über das Stadtgebiet verteilt und auch um die umliegenden Gemeinden. Aber wir kriegen eigentlich immer den einen oder anderen durch Schützenfest, immer noch ein neues Mitglied. Und meistens sind die aber schon so weit, dass sie auch schon trinkfest sind und nicht mehr irgendwelche Jugendlichen.
2: Ja, und ich weiß, in eurem Fall ist die halbe Family im Verein, dein Sohn, der Kevin. Bist du jetzt durch den Papa im Verein oder war das sowieso klar, wenn du in Luisenburg wohnst, obwohl es den Ortsteil gar nicht gibt? Für mich ist es Luisenburg, du weißt, was ich meine. Werde ich Mitglied im Verein?
6: Ich weiß, was du meinst, nein, aber also bei uns läuft das allgemein über die Familie. Das hat damals schon mit Oma und Opa für mich angefangen, dass die mit im Verein waren. Also wir selbst wohnen ja auch nicht im Stadtgebiet selbst, im Vereinsgebiet selbst. Und dementsprechend, ich bin so groß geworden damit.
2: Ja. Ich möchte ansprechen die Rolle der Frauen im Verein. Es gibt viele Vereine hier im Emsen in der Grafschaft Bentham, da dürfen die Frauen noch nicht aktives Mitglied werden, dürfen auch nicht mitmachen beim Königsschießen. Bei euch ist das seit Anfang an, seit vielen Jahren, dass die Frauen dabei sind.
6: Also theoretisch waren wir damals sogar Vorreiter mit den Frauen. In den 50er Jahren hatten wir damals bereits die erste Damenschießgruppe, die erste offizielle, meine ich sogar in Lingen, also meine Recherchen haben nichts anderes ergeben, waren damals aber noch nicht offiziell im Verein erlaubt. Die offizielle Erlaubnis im Verein mit offiziellen Mitgliedsstatus der Frau gab es dann tatsächlich, meine ich, erst Anfang der 2000er Jahre.
1: 2011,
6: genau. Offiziell waren Frauen davor natürlich auch schon im Verein, aber nicht offiziell anerkannt.
2: Wenn ich jetzt einen Satz sagen darf, ich höre ganz oft von Frauen, die sagen, also wir Frauen, wir können mehr als nur Schnittchen schmieren und Kuchen backen für den Verein.
6: Ist richtig, wir hatten sogar letztes Jahr die erste Königin in unserem Verein, also die erste Frau mit der Königswürde.
2: Wenn ihr auf 150 Jahre Luisenburger Schützenverein zurückblickt, was waren so besondere Meilensteine, wichtige Entscheidungen oder auch prägende Momente in der Vereinsgeschichte?
3: Als ich in den Vorstand gewählt worden bin.
6: Ja, ob das jetzt ein Meilenstein war, weiß ich nicht.
7: Oder eher ein Rückschritt, nein. Nein, wir lieben unseren zweiten Vorsitzenden.
2: Wir auch.
6: Ich denke, ein weiterer Schritt in Richtung heute war damals auch die, dass man von der Schirmmütze, die man damals getragen hat, also die klassische Schützenmütze mit Schirm, die trug man bei uns früher, hat man dann irgendwann abgeschafft.
5: Das amtierende Königspaar damals, 1984 war es, glaube ich, Werner Mödel und Helga Lampe, haben also gesagt, das mit den Mützen lassen wir jetzt mal sein. Wir spenden mal 20 Hüte und seit dieser Zeit ist eigentlich der Hut unsere Kopfbedeckung.
6: Genau, die Offiziere haben damals den Anfang gemacht.
5: Genau, richtig. Im Laufe der Jahre wurde dann eben umgestellt von Mütze auf Hut.

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0: Ihr habt euer amtierendes Königspaar mitgebracht, Peter Ströer und Heike Schnieders. Schönen guten Tag.
1: Hallo.
2: Hallo.
0: Ihr seid das amtierende Königspaar der Luisenburger. Wie fühlt sich das an? Und auch wenn man weiß, eure Stunden sind gezählt.
1: Ne? Es macht auf jeden Fall Spaß. Also ich bin zum ersten Mal, dass ich als König amtiere, sag ich mal so. Bin auch ein bisschen eigentlich, hatte das erst so nicht geplant ursprünglich, aber bin dann durch Heike dann da auch hingebracht worden so ein bisschen, wo ich gesagt habe, ach, sie hat es mir sehr schmackhaft gemacht und hat auch gesagt, dann, ach, wenn man schon mal König wird, dann auch am Jubelfest. Und
0: war denn dein Königsschuss auch nicht geplant, dass du daran teilnimmst? Oh.
1: Doch schon.
0: War das dann dein erster Versuch oder hast du die Jahre vorher schon mal versucht?
1: Das war der erste Versuch. War eher eine spontane Geschichte. Das war mir vorher noch nicht klar, weil ich bin auch quasi DJ gewesen. Das heißt, ich habe an dem Montag auch Musik gemacht bei uns auf dem Schützenfest. War dann morgens am quasi Auflegen, hatte aber mir vorgenommen, auch mitzuschießen. Und ja, so kam das dann, das eine zum anderen.
3: Und dann galt es noch die Herausforderung, weil Peter war dann ja irgendwann der nächste König, aber wir hatten dann ja keinen DJ mehr. Da muss ja auch noch für gesorgt werden, dass
1: genau,
3: dann weiter Musik gespielt wird.
1: Philipp hat es gemacht,
2: ich
1: aber...
2: Ich hatte das Alkoholproblem mal wieder.
1: Genau.
2: Es war wieder
0: war kein Star.
2: Aber mein Schwager hat das erlebt. Mein Schwager hat das dann erlebt.
1: Der Schwager von Philipp hat es ganz gut gelöst, sag ich mal, dafür, dass er nie DJ gemacht hat. Aber Philipp lag in der Ecke zu schlafen, das war alles.
2: Na, so schlimm war es aber auch noch nicht. Ich habe da mitbekommen.
3: Wir mussten ihn mit Trommeln wecken, aber das ging
1: nicht. Ich konnte ihn auch fragen, ob er mit auf den Thron kommt und das hat alles funktioniert.
0: Wenn ihr euer Königsjahr einen Buchtitel geben müsstet, wie würde das Buch heißen? Das
4: einfach geiles Jahr.
1: Verrückt und Party.
0: Okay. Und wenn Hollywood anruft und sagt, hier, pass auf, wir verfilmen euer Königsjahr, wer spielt euch?
2: Kevin Costner.
0: Der eine sitzt ja hier.
2: Ach so, Entschuldigung. War jetzt der erste, der mir eingefallen ist.
1: Also bei mir kann ja nur George Clooney kommen, sage ich mal. Weil aussehenstechnisch muss ich leider sagen, kommt da wenig ran. Aber
2: hier jetzt wird groß aufgefahren.
0: Jetzt schauen wir mal gemeinsam zurück auf euer Königsjahr. Interessant ist, deine Königin, die Heike Schnieders, ist jetzt nicht so wie üblich deine Ehefrau, Geliebte meine ich raus, ne? Aber ist nicht deine Partnerin, sondern es bleibt in der Familie, sag ich mal so.
1: Ich hatte keine Partnerin und habe dann gesagt, ja, Heike wollte gerne auf den Thron und da ist es bei uns im Verein ja auch von der Konstellation kein Problem, sag ich mal.
0: Warst du vorher schon eingeweiht, dass du eventuell Königin werden könntest oder hat er dich damit völlig überrascht?
4: Eigentlich war ich der auslösende Punkt, weil irgendwann war so die Situation, jetzt ist Peter vielleicht schon im Stechen oder so. Und dann habe ich gesagt, also ich würde gerne dann deine Königin machen. Habe vorher natürlich meinen Mann gefragt, ob er das möchte, dass ich die Königin von meinem Bruder bin. Mein Mann hat sofort gesagt, klar, bei deinem Bruder kannst du gerne Königin sein. Und in 2 Sekunden mit einem Schweif hinter mir war ich bei meinem Bruder, habe ihn gefragt, ob er das machen würde. Und er hat sofort ja gesagt.
1: Richtig, also für die Familie tun wir einiges. Ja. Und genau, sie hat Erfahrung und mein Schwager ist auch mit im Throngefolge. Deswegen, ich bin von fähigen Leuten umgeben, jetzt von Darius abgesehen. Aber ansonsten muss ich sagen,
0: alles gut.
2: Dann Oktober.
3: 85.
1: Kleiner Scherz am Rande. Ja, das Throngefolge habe ich zusammengesetzt oder ich habe Freunde gefragt. Ich habe Philipp gefragt und seine Frau als Ehrenpaar. Die sind mit dabei. Im Prinzip ist es alles Familie, weil...
0: Ihr seid auch Familie?
1: Genau, weil Philipps Frau ist auch die...
4: Meine angeheiratete Nichte.
1: Genau, von Heike die Nichte. Und
2: das ergibt nachher alles Sinn. Aber
3: außerdem ist die Frau von Philipp sogar Kassenwartin.
1: Genau, sie ist auch im Vorstand. Wie gesagt, der Thron ist sehr familiär besetzt, aber da macht es halt auch am meisten Spaß.
0: Wie viele Personen seid ihr als Thron?
1: Wir sind 10 im Prinzip, genau.
0: Was habt ihr denn als Königsthron so in einem vergangenen Jahr erlebt? Was waren so eure Höhepunkte?
1: Jubelfeste sind auf jeden Fall ein sehr großes Highlight im Jahr. Die machen alle Spaß. Also in Lachsen war es super toll, in Biene war es sehr schön auch. Was natürlich für uns als Thron auch sehr gut war, war die Übergabe der Scheibe. Das heißt, bei uns gibt es ja die Scheibe, die wird übergeben an den König. Das haben wir auch gefeiert, das habe ich ausgerichtet und das war auch eine sehr schöne Fete, im Prinzip eine Feier und auch das Winterfest war sehr, sehr schön. Also, wie gesagt, da muss man schon sagen, das konzentriert sich dann, wie gesagt, auch auf das amtierende Paar und das sind auf jeden Fall so die Highlights mit den Jubelfesten zusammen.
0: Wenn ihr heute auf euer Königsjahr zurückblickt, was nehmt ihr persönlich daraus mit, Heike?
4: Ich weiß gar nicht, was ich da alles sagen soll. Für mich ist Schützenverein, Schützenfest, Königin, Antreten, das ist so richtig, das kommt bei mir fast, also nach meinem Mann und meiner Familie, an erster Stelle oder an zweiter Stelle dann. Einfach nur mega cool.
1: Ja, es macht Spaß halt mit den Leuten zu feiern oder auch eine Gemeinschaft zu haben aus, wie gesagt, der Verwandtschaft, aus dem Freundeskreis und dadurch hat man halt auch ein gemeinsames Ziel irgendwo, auch gemeinsame Feste, gemeinsame Aufgaben, das hält uns halt zusammen auch irgendwo, ne?
4: Jetzt in dem Fall sowieso ist ja unsere Familie mit auf dem Thron, das heißt auch unsere Kinder sozusagen, also meine Kinder und man hat im Alltag nicht mehr so viel miteinander zu tun, weil die ja auch erwachsen sind, jeder hat sein Arbeitsleben und so und jetzt, man hat ganz viel Kontakt, das ist total schön.

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1: Guck mal hier, liebe Königin, ich habe hier Würfel mit Buchstaben und Würfel mit Farben. Ohne zu wissen, was jetzt auf euch zukommt, sucht was aus. Willst du lieber Buchstaben oder willst du lieber Farben?
2: Ich nehme die Buchstaben.
1: Nicht vorsagen das bitte.
2: Ja, das doch, ich hätte eh die Buchstaben genommen.
1: Okay, ich gebe einmal einen Kasten rum und jeder sucht sich bitte einen Buchstabenwürfel raus.
3: Hast du wieder zugeklebt oder was?
4: Du Philipp mich so schwierige Aufgaben gehen.
3: Hast du Messer eingehabt?
5: Der ist zugeklebt.
6: So, während Philipp die toll. Box öffnet, können wir ja mal eben einen Zwischenmorridor machen.
4: Immer kriegen wir auf die Würfel.
1: Okay. Auf die Würfel.
5: Prost.
1: Prost. Und jetzt würfelt jeder bitte einmal seinen Würfel. Ich stelle euch jetzt eine Frage und ihr antwortet bitte mit den Buchstaben, den ihr vor euch habt. Das Thema ist Schützenfest in jetzt noch würfeln. Ich habe noch nicht gesagt, worum es geht. Habt ihr alle gewürfelt?
5: Ja.
1: So.
5: Ich hatte nur so ein...
1: Frage ist an euch mit den Buchstaben, den ihr erwürfelt habt. Was hat mit dem Luisenburger Schützenverein zu tun? Philipp.
7: Ich habe das J.
1: J. Was hat mit dem Luisenburger zu tun?
7: Schützenfest ist immer im Juli.
1: Top.
7: Ja, weiß ich doch.
1: Darius, was hast du erwürfelt?
6: Ich habe das R wie Richard. Reichtum. Früher waren die Schönen und die Reichen Mitglied des Luisenburger Schützenvereins.
1: So, Walter Kösters als Kommandeur, was hast du erwürfelt?
8: Also ich habe auch ein R wie Richard.
1: Was hast du dir ausgedacht?
8: Ich habe mir das nicht ausgedacht. So. Das ist einfach so. Wir haben immer ein richtig geiles Schützenfest.
1: Kevin, was hast du?
9: Ich habe ein C. Da will ich einmal auf die Chronik in diesem Jahr hinweisen.
1: Hey, ihr seid vorbereitet. Eure Königin, was haben Sie erwürfelt?
2: Ich habe das V wie Viktor und da gehe ich natürlich voll auf unsere Vereinsgeschichte ein. 150 Jahre, hallo.
10: Ich habe natürlich das K wie der Jubelkönig und muss sagen, der König ist ein wichtiger Bestandteil des Schützenfestes und des Vereins, aber nicht der wichtigste, aber er repräsentiert und er hat Spaß dabei.
1: Philipp, bist du zufrieden als zweiter Vorsitzender mit den Antworten von euren Mitgliedern?
7: Aber fantastisch. Also so spontan.

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1: Liebe Hörer und Hörer, willkommen zur zweiten Stunde Schützenfest im Radio auf dem Zecherwelt. Ich freue mich sehr. Der Luisenburger Schützenverein von 1876 ist zu Gast. Und das hat mir gerade vor den Nachrichten so viel Spaß gemacht, ne? Ihr habt ja noch euren Buchstabenwürfel vor euch. Bitte noch einmal würfeln. Darius, was hast du für einen Buchstaben gewürfelt?
2: Ich habe das W wie Walter.
1: Ach ja. Was fällt dir ein, was so eurem Schützenverein passt?
2: Babyfest-Wochenende. 3 Tage im Jahr, auf die man die letzten 362 Jahre quasi hinaufarbeitet.
3: Ist das abgelesen? Oder ist das spontan aus Ramas?
2: Ein Marathon aus Feiern und aus Freude.
4: Ich habe hier auf meinem Würfel ein Quadrat gewürfelt.
1: Was ist das für ein Buchstabe?
4: Was mich unheimlich an unser Festzelt erinnert, was immer ganz toll geschmückt ist und uns bei Regen Schutz bietet. Und wenn es draußen zu viel Sonne ist, auch Schatten spendet.
5: Kevin? Ich habe ein S. Schützenverein.
6: Ja, ist gerade ein bisschen schwierig. Ich habe ein N wie Nordpol.
4: Nur die Luisenburgerin.
6: N wie nur die Luisenburger. Danke, Walter.
1: Das ist vollkommen richtig.
6: Weil mir fiel jetzt wirklich nichts zu ein.
1: Peter?
7: Ich habe das E wie Energie, weil der Thron ist energiegeladen und auch das Schützenfest wird energiegeladen. Es wird richtig außer Rand und Band gehen. Von daher bin ich stolz auf meinen Thron und froh, dass wir alle hier die besten Mitglieder haben.
1: Philipp, mit deinem Buchstaben?
8: Frau G wie Goldschmidt.
1: Und Sebastian.
8: Ne, und das steht für Grün und Weiß. Ne? Das sind die Farben des Schützenvereins.
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6: Wir beschäftigen uns heute unter anderem auch mit dem Jubelschützenfest der Luisenburger aus Lingen. So ein Jubelschützenfest ist natürlich nochmal was Besonderes, eine andere Hausnummer, als wenn man dann sein jährliches Schützenfest feiert. Und das sieht man sicherlich auch in diesem Jahr schon viele Tage, auch schon bevor wir heute auf Sendung sind. Wird zum Jubiläum anders oder aufwendiger geschmückt? Gibt es zusätzliche Fähnchen, Büsche mit zusätzlichen Papierrosen bestückt?
7: Ja, also wir haben natürlich nach wie vor, so wie jedes Jahr, unsere Damen im Verein, die tatkräftig die Rosen und die Bändchen für die Straßenzüge anfertigen. Darüber hinaus haben wir dieses Jahr so ein paar spezielle Banner angefertigt, also sei es so ein herzlich willkommen zum Jubelschützenfest-Banner oder vom Ton haben wir dieses Jahr auch was Spezielles gemacht, wo wir die Gäste zu diesem Jahr begrüßen. Wir haben dieses Jahr Werbepartner dazu bekommen, die auch mit Werbebannern uns unterstützen möchten, auch um unsere Gäste zu begrüßen. Also dieses Jahr ist schon anders als ein normales Schützenfest.
6: Merkt man das jetzt auch schon, wenn ich jetzt sage, nochmal Ortsteil sage, Luisenburg, also merkt man das, dass die Stimmung in diesem Jahr anders ist als in den Jahren zuvor?
7: Die Stimmung im Strohgebiet ist dieses Jahr, denke ich mal, sowieso anders, weil wir dieses Jahr auch so allgemein ein bisschen mehr an Werbemaßnahmen aufstellen. Mhm. Wir haben dieses Jahr tatsächlich auch die Genehmigung bekommen, mit Straßenwerbung an Laternenmasten zu werben. Von der Stadt Lingen haben wir das okay bekommen. Das werden wir natürlich auch durchführen, nicht nur im Strohgebiet, sondern auch drumherum, weil die Genehmigung fürs ganze Stadtgebiet gilt. Also die Bewohner des Strohgebietes werden es auf jeden Fall merken, dass was Besonderes ist. Auch wenn es vielleicht die ein oder andere Einladung im Briefkasten ist oder die Festzeitschrift, die auf einmal im Briefkasten liegt.
6: Geht der Satz noch zu Ende?
7: Punkt.
6: Okay, nee, alles gut.
8: Ausrufezeichen.
6: Hier bei uns im großen Sand, wo wir uns gerade aufhalten, helfen auch Bewohner der Straße mit, die mit Schützenverein, Schützenfest nichts zu tun haben. Wie ist das bei euch? Organisiert da alles der Verein oder gibt es da auch so

0: Nachbarschaften, so Nachbargruppen, die sagen, komm, wir machen das, wir stellen nochmal eine extra Banner zum Jubiläum auf, wir helfen euch beim Schmücken, beim Fähnchen aufhängen, oder ist das für dich reine Vereinssache, dass ja vielleicht jeder Philipp selbst persönlich auf die Leiter steigen muss und...
1: Ja, muss er. Aber macht er gerne.
2: Ja, und wir hoffen natürlich, dass die Anwohner innerhalb der Festroute oder um den Festplatz herum selber auch ihre Vorgärten so ein bisschen schmücken. Andernfalls, wenn nicht, ist es durch uns passiert, durch die Fähnchen, die wir aufhängen, durch die Röschen, die wir aufhängen und so weiter und so fort. Früher war es gang und gäbe, heutzutage ist es so ein bisschen eingeschlafen bei den Anwohnern tatsächlich.

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1: Könnt ihr uns einen Festablaufplan mitteilen? Wann findet was statt? So eine kleine Programmvorschau.
2: Wir als Verein fangen also schon am Dienstag, den 21.07. an mit dem Schmücken der Marschroute. Dann ist auch schon am nächsten Tag das Zelt aufbauen und der Aufbau der diversen Absperrbanner bzw. Zäune geplant. Donnerstag zum Beispiel haben wir den Schießwagen, unseren eigenen Schießwagen, den wir zum Platz bringen müssen, der netterweise immer bei Philipp über das Jahr gelagert werden kann. Da wir ja keinen eigenen Schießstand da bei uns haben, sind wir eben auf einen mobilen Schießwagen angewiesen. Und der muss eben auch irgendwo mal da zum Festplatz gebracht werden. Alle anderen benötigten Utensilien, die wir so brauchen, sprich Stromkabel, Wasserschläuche, sowas muss natürlich auch alles dahin gebracht werden. Dann sollte auch schon irgendwo der Toilettenwagen oder die WC-Anlagen aufgebaut werden. Natürlich andere Arbeiten, die man so im Laufe des Aufbauens ergeben, müssen dann natürlich auch erledigt werden. Dann treffen wir uns abends am Donnerstag so vereinsintern zum Bogenbinden und werden den Bogen, wenn der dann fertig ist, auch gleich im Zelt aufhängen. Natürlich auch schmücken mit den von den Damen angefertigten Röschen. Am nächsten Tag, freitags morgens, da geht's ja schon bald in die heiße Phase, wird der Rest vom Zelt eingerichtet, sprich Tische, Stühle, alle Utensilien, die man so fürs Schützenfest braucht, Theke und alles muss aufgebaut werden. Der Antreteplatz wird schon teilweise hergerichtet. Abends gegen 17.30 Uhr werden wir dann an unserem eigenen Ehrenmal eine Kranzniederlegung machen, wo auch immer eine Ansprache vom Pastor oder Pastorin stattfindet. Und nach dieser Kranzniederlegung kommen wir dann auch schon bald zum Beginn unseres Kommerzabends. Da haben wir also den Empfang der unserer Vereine, unserer Gastvereine, ab 19 Uhr geplant. Dann wird es eine Begrüßung durch unseren ersten Vorsitzenden geben. Dann haben wir unseren Oberbürgermeister, Herrn Dieter Krone, eingeladen, der ein paar festliche Worte, hoffe ich doch mal, sprechen wird. Und ein Vertreter der evangelischen Johanneskirche, die bei uns gleich nebenan, zwar nicht ganz in unserem Vereinsgebiet ist, aber zu denen wir ein sehr gutes Verhältnis haben, den haben wir dann auch noch mit einer Ansprache. Ja, danach folgen Übergabe der Gastgeschenke an unsere Gastvereine und ein paar Grußworte unserer Gastvereine. Danach geht eigentlich so das erste Mal, hoffe ich doch, das ab bei uns. Ne? Der Bär tanzt in unser Zelt, hoffe ich.
3: In Kettenhemd.
2: Und im Kettenhemd meinetwegen auch. Dann beginnt also der Königsball mit einer 90er-2000er Party mit unserem DJ Tim May. Für den Samstag haben wir dann geplant, um 12 Uhr antreten unsere Gastvereine zum Sternmarsch. Wir haben also zwei Treffpunkte. Sternmarsch wäre vielleicht ein bisschen übertrieben, aber von zwei Treffpunkten starten unsere Gastvereine mit einem Marsch zum Antreteplatz, so circa 13 Uhr. Dort wird es dann auch ein paar Festansprachen durch unseren ersten Vorsitzenden, unseren Oberbürgermeister und Vertreter der Kirche geben. Nicht allzu lang, weil meistens haben die Leute viel Durst und wollen nicht viel in der Gegend rumstehen. Danach beginnt unser Festumzug mit dem Spielmannszug Thüne und der Kolfingkapelle Freren. Zu diesem Festumzug sind eingeladen eigentlich unsere Gastvereine Damaschke, Schwedenschanze, Schützenverein Laxten, Schützenverein Reuschberge, dann die Kiewelinge, VSB,
4: Bürgerschützen,
2: die Bürgerschützen
4: und Haselünner Straße.
2: Und die Haselünner Straße. Wenn wir dann alle, ich hoffe mal, bei gutem Wetter von einem Festumzug wieder im Zelt und auf dem Festplatz sind, gibt's natürlich eine kleine Stärkung in Sachen Kaffee und Kuchen. Natürlich gibt's auch Gerstensaft und andere erfrischende Getränke. Ich glaube, wir haben ein reichhaltiges Angebot an Getränken, also dass eigentlich jeder, der da ist, irgendwas findet, ob alkoholisch oder nicht alkoholisch. Und wir hoffen dann, dass wir mit unseren Gastvereinen einen schönen Dämmershoppen verbringen können und so den Samstag fröhlich verbringen können. Sonntag haben wir dann noch unser Antreten um 12 Uhr, danach Kaiser und König schießen für uns. Wiederum Kaffee und Kuchen und für unsere kleinen Besucher natürlich auch eine Kinderbelustigung mit Kinderkönig oder Königin schießen. Wir haben also einiges an Attraktionen da organisiert. Ein Fußballdart. Unser Schausteller hat also auch einige Buden da, wo sich die Kinder betätigen können. Es wird Eis geben. Also wir haben uns einiges überlegt, wo wir die Gäste von nah und fern mit beglücken könnten. Wie unsere Königin vorhin schon mal sagte, wir hoffen natürlich, dass es schnell bei unserem Königsschießen geht, dass wir auch zeitnah die Proklamation des Königs, des neuen Königs oder der neuen Königin machen können. Natürlich wird auch der neue Kinderkönig oder die neue Kinderkönigin dann gekrönt. Wenn wir diese ganzen protokollarischen Sachen erledigt haben, haben wir zwischendurch auch noch eine Live-Musik mit, jetzt helft mir nochmal bitte einer mit dem Namen.
4: Play Show Blow.
2: Mit der besagten Band, die den Nachmittag also auch musikalisch für uns begleitet.
3: Da nochmal ganz kurz, das sind 11 Leute, die wirklich a cappella mega geile Mucke machen mit Saxophon, hast du nicht gesehen. Also Leute, das wird richtig mega. Wir versuchen diese Band draußen zu platzieren, ob das klappt, wissen wir noch nicht. Aber auf jeden Fall wird es ein Mega-Event an dem Sonntagnachmittag, 2 Stunden lang.
2: Leute, kommt zu uns, hört euch das an und feiert mit euch, mit uns natürlich. Richtung Abend geht's dann natürlich wieder mit einer normalen Party los, wieder mit DJ Tim May. Nachdem wir alle glücklich und zufrieden zu Hause geschlafen haben, geht's natürlich am Montag mit dem schlimmsten aller Sachen los, dem Abbau.
5: Das ist ein geiles Event, das ist der Abbau. Da wird getrunken. Da gibt es nochmal Erbsensuppe.
6: Erbsensuppe, ja, toll. Bei 35 Grad im Schatten.

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1: Ich freue mich sehr, den Luisenburger Schützenverein von 1876 bei mir begrüßen zu dürfen in Dahlem bei Schützenfest im Radio. Schützenfest gefeiert wird gegenüber der Emsfächerwelle vom 24. bis 26. Juli. Und so wie ich meine Gäste einschätzen kann, sie strahlen, sie lächeln, sie freuen sich, ist Daumen hoch, habe ich gesehen, gibt es, ne? Und auch schon die erste Überlegung, dass der Schützenkönig den bisschen zum Flaschenöffner mit an seiner Königskette bekommt im Vorbus.
2: Nein. Nein. Nein, das nehmen wir nicht.
1: Das ist mit einer meiner Lieblingsrubriken, kuriose Geschichten, Anekdoten, Rituale. Was gibt es denn bei den Luisenburger vielleicht, was es sonst wo anders in Lingen, Meppen, Nordhorn und so weiter nicht gibt? Bitte korrigiere mich, Philipp, wenn das falsch ist. Bei euch wird auch Dosen werfen, Gedingsbums.
3: Das ist richtig, genau.
1: Du hast letztlich da erzählt, bei euch ist Dosenwerfen ganz, ganz groß im Kurs.
4: Ja, bei uns als Kuriosität, wenn man das so sehen möchte, gibt es bei uns eine Dosenwurfbude. Ich weiß gar nicht, ob das heute noch so gibt, aber bei uns ist es tatsächlich so, da treffen sich 8 bis 10 Leute im besten Fall, die dann wirklich die Dosen da runterhauen. Und wer nachher die wenigsten runtergehauen hat, der geht ins Zelt, der wird auch mit Spalier ins Zelt rein.
5: Du musst das richtig erzählen, Philipp. Es gibt die Schattenseite und es gibt die Sonne.
6: Genau.
4: Wow.
6: Also derjenige, der verliert. Wir haben das mit dem Schausteller so ausgehandelt, dass wir im Frohwurf auch mit dem Neuen, mit dem Dennis Scholz, genau, dass jeder 1 Euro zahlt für den Wurf und der Verlierer zahlt nachher halt die Runde und die Dosen. Und das heißt, jeder, der Verlierer zahlt im Zelt dann halt eine Runde kurzen und dann geht's weiter. Dann kann er Revanche verlangen und dann geht das Spielchen weiter.
1: Nochmal eben für den Fall, dass jemand jetzt mit dem Auto auf der 31 unterwegs ist, gerade Stau ist. Wir sprechen über Dosen mit D.
6: Dosen mit D, ja, Blechdosen. In denen mit flauschigen Bällen wird auf Dosen geworfen.
1: Da, wo die Erbsen drin waren.
6: Ja, richtig. In einer Bude, die auf einem Rasenfeld steht, von einem Schausteller. Genau. Ein Schausteller hat diese Bude aufgestellt mit Dosen. Das heißt, die werden wir alle werfen. Jeder nacheinander. Jeder hat 3 Würfe.
4: Es gibt klare Regeln.
6: Es gibt klare Regeln.
4: Und es gibt keinen Spaß an dieser Bude.
6: Philipp kann die Regeln nochmal genauer erklären.
4: Die Regeln sind einfach, jeder hat 2 Würfe.
6: 3 Würfe. Philipp. Doch, wir haben 3 Würfe. Und danach gibt es ein Stechen, wenn welche gleiche Punktzahl haben.
4: Schaustellerdosen einer Schausteller-DIN-Norm entsprechend aufgestellt.
7: Deutscher Schausteller-Norm sind die genormt.
4: 9110 müsste das sein.
6: Ja.
4: Wenn
6: der Malerbetrieb das noch im Kopf hat.
1: Ja. Gibt es sonst so Kuriositäten?
4: Ja, dass wir 3 Bälle werfen, um 9 Dosen abzuwerfen. Das reicht. Ne? Schlimmer kann es nicht mehr werden.
7: Bei uns wird es wahrscheinlich einige an Kuriositäten geben, aber die schlimmen Sachen behalten wir eigentlich so für uns.
1: Die senden wir dann nach 22 Uhr, ne?
7: Die werden dann nach 24
1: so, doch später, okay.
7: Ja,
6: viel also, ist es nicht jugendfrei, muss man dazu sagen.
7: Ganz schlimm, ja. Ganz schlimme Sachen werden dann nach 24 Uhr gesendet.
1: Ja.
7: Aber wie gesagt, wir haben natürlich das eine oder andere mal gehabt. Zum Beispiel hatten wir mal eine Kranzniederlegung, wo wir dann auch zum Ehrenmal noch in der Stadt beim alten Friedhof gegangen sind. Ist also schon einige Jahre her. Da haben wir mal einfach unser Königspaar vergessen. Das ist dem damaligen Kommandeur dann irgendwann mal unterwegs aufgefallen. Der hat einen seiner Adjutanten losgeschickt. Nimm mal ein Taxi, bring den mal zum Ehrenmal.
2: Aber ich meine, währenddessen wurden die doch schon sogar von der Polizei dahin gefahren. Irgendwie war das doch so, oder?
7: Also der König hat sich einfach gedacht, ich bleib mal hier sitzen. Das wird wohl seinen Grund haben. Wie gesagt, das war schon sehr, sehr lange her. Also

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